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1: Das 3 Hour. An 3 Minuten.
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1: Das ist 4 Uhr. An 3 Minuten.
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3: 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An eng Minute.
4: Nach einer kleinen Pflege auf Meteor-Gehalt, du gesagt, das auch so aus, dass man wirklich ein bisschen mit Rechenwerder kriegen. Freude so, was haben wir da ein bisschen Schirren schauen. Samstag, da geht es ganz braun, schon mal nach der Enge oder einer Trips. 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
1: Nach enger Pflege am Meteo gehalten, so aus, dass man wieder ein bisschen mit Rösche wieder kriegen. Freude, so haben wir da ein bisschen reden, schauen. Samstag geht es ganz braue Schimmer, hat enger und einer Tipps. An der Sonne ist sogar richtig sonnig gehen, bis zu 25 Grad. 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
1: 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Katzen, die Freigang haben, ja, die spielen ja mal, da bauen ganz viele, ganz gerne am Gap vom Loper. Und dann haben wir noch so viele Abenteuer. Wohnungskatzen, da gehen viele, viele von den natürlichen Reizern. Die fand ich auch ganz wichtig, aber ihnen dabei helfen, wirklich ausgelacht zu sehen. Ideen zu Wohnungskatzen, wie Wohnungskatzen kann man schaffen. Ein paar Tipps für den Jonas Wolbert.
3: Für Katzen ist Spielen ein Grundbedürfnis und trainiert ihre natürlichen Jagdinstinkte. Gerade Wohnungskatzen brauchen diese Beschäftigung, um körperlich und geistig fit zu bleiben. Wird ihr Spieltrieb dauerhaft nicht befriedigt, kann schnell Langeweile entstehen, sagt Ricarda Gürne von Das Futterhaus.
4: Sie zerkratzen Möbel, lauern Menschen beim Vorbeigehen auf.

0: oder beschäftigen sich auffällig intensiv mit ihrem Fell. Solche Verhaltensweisen haben natürlich mehrere mögliche Ursachen, doch fehlende Beschäftigung kann immer ein Auslöser sein.
1: Auch das richtige Spielzeug ist wichtig. Angelspielzeug zum Beispiel ahmt mit seinen Bewegungen eine flüchtende Beute nach und weckt den Jagdinstinkt. Entscheidend ist, dass die Katze ihre Beute am Ende fangen darf. Wie lange gespielt wird, richtet sich nach der einzelnen Katze.
0: Viele Tiere freuen sich über mehrere kurze Spieleinheiten am Tag, so von 5 bis 15 Minuten. Junge Katzen haben natürlich deutlich mehr Bewegungsdrang als Senioren. Und wichtig finde ich da immer, auf die Signale des Tieres zu achten. Also solange die Katze aufmerksam ist, interessiert und aktiv mitmacht, gern weiterspielen.
1: Es ist immer besser, gemeinsam mit der Katze zu spielen. So können wir darauf achten, dass sie sich nicht verheddert oder verletzt. Auch Plastiktüten gehören nicht auf den Boden, denn Katzen nutzen sie gerne als Versteck und können dabei in Schwierigkeiten geraten.
0: Generell würde ich immer darauf achten, dass Katzen nur mit Spielzeug spielen, das sie nicht verschlucken können. Und ja, wer so ein bisschen unsicher ist oder Ideen braucht, gute Beratung findet man auf jeden Fall im Fachhandel. Und da gibt es auch eine ganze Menge geeigneter Spielzeuge.
2: Gerade für Wundingskatzen ist es ganz wichtig, dass sie natürlich jährlich beim gemeinsamen Spiel mal alles können ausleben. Mit Informationen und Ideen zum Thema gehen doch an futterhaus.de.
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4: Eine Urlaubsreise kurzfristig abzusagen, kann schnell teuer werden. In so einem Fall übernimmt eine Reiserücktrittsversicherung die Stornokosten, sofern ein versicherter Grund vorliegt. Und davon gibt es viele.
5: Ja, Jahre her, da mussten wir 2 Tage vor Reise den Urlaub canceln, weil wir einen Wasserschaden im Keller hatten.
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0: Ja, und ich habe den Urlaub dann tatsächlich abgesagt.
1: 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Knöchel gebrochen, ab ins Krankenhaus und den Italienurlaub verschoben.
2: In solchen Problemen wird der Urlaub also aufheben für eine Reiseabbruchversicherung. Sie erstattet nicht genutzte Reiseleistungen oder sogar Mehrkosten bei der Rückreise. 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Sie übernimmt Behandlungskosten, Krankenhausaufenthalte bis hin zum Rücktransport nach Hause. Was es dabei zu beachten gilt, weiß Manuela Stussack-Wermeling von der LVM-Versicherung.
3: Ganz wichtig ist es nicht abzuwarten, sondern sich wirklich frühzeitig Hilfe zu holen. Viele Versicherungen, auch die LVM, bieten zum Beispiel einen 24-Stunden-Notruf an oder es gibt auch digitale Angebote via App und darüber lassen sich zum Beispiel Ärzte finden, Sprachprobleme überbrücken oder notwendige Schritte organisieren.
2: Und wenn es im Urlaub Probleme mit dem Reiseveranstalter wegen nicht erbrachten Leistungen gibt, greift die Rechtsschutzversicherung. Wichtig ist, dass diese Ansprüche möglichst umgehend vor Ort geltend gemacht werden. Der passende Versicherungsschutz gehört neben Kleidung und Reisepass also definitiv mit ins Urlaubsgepäck.
3: Wer gut vorbereitet ist, kann im Ernstfall schnell handeln und hat im Hintergrund jemanden, der sich kümmert. So ist man deutlich entspannter.
4: Wo kaum zur Hölle sind auch keine finanziellen Risiken. 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
1: Das ist 10 Uhr. Am 2 Minuten.
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3: Guten Morgen! Nach einem kleinen Blick auf Meteo-Gehalt, du gesagt, das noch so aus, dass man ein bisschen mit Rechen werden kriegen. Freitag so, was hat man ein bisschen reinschauen. Samstag, da geht es ganz braun, schon mal nach einer oder anderen Trips. An der Sonne soll sogar richtig sonnig gehen, man bis zu 25 Grad. 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
3: 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Natascha Zelko hat als Redakteurin von MySelf. Hat wird versicht, mit einem von den typischen männlichen Verhaltensweisen eins zu gehen, sie zu verstehen. Und hat begrüßt den Jolo bei mir um Telefon. Hallo, guten Tag, Frau Zelko.
4: Guten Tag.
3: Frau Zelko, fangen wir mal beim Klamottenkauf an. Während Frauen stundenlang nach einer neuen Hose suchen oder nach einem neuen Rock, brauchen Männer meistens nur 10 Minuten. Wenn die Schlange in der Kasse nicht zu lang ist, wie kommt das?
4: Ja, genau das haben wir uns bei der MySelf-Umfrage auch gefragt und eben die Männer dazu interviewt. Die erste Reaktion war, was meint ihr mit nur 10 Minuten? Sie erklären einem den Hosenkauf so, man geht in den Laden, sieht eine Hose, probiert sie an, überlegt, zwickt sie nicht, ja, nein, gut, gekauft. Männer, die sich nicht für Mode interessieren, für die geht's noch einfacher. Die brauchen nämlich sage und schreibe 3 Minuten, um eine Hose zu kaufen. Die kaufen sich nämlich immer dasselbe Modell.
3: Auch das soziale Verhalten der Männer wirft ja mitunter Fragen auf. Einige schaffen es doch tatsächlich, eine Stunde oder länger in einer Bar zu sitzen, ohne sich mit jemandem zu unterhalten.
4: Ja, das stimmt. Und es ist sogar noch kurioser, auch wenn Männer zu zweit oder dritt in einer Bar sitzen, schaffen sie es auch, eine Stunde oder auch zwei original nichts zu sagen. Männer haben uns gesagt, sie brauchen einfach manchmal eine Auszeit, sie müssen einfach mal den Schalter drücken, weil wenn sie irgendwie am Tag 100 Anrufe entgegengenommen, 150 E-Mails beantwortet haben, dann sind sie einfach nicht mehr auf Kommunikation aus.
3: Gerade jetzt in der kalten Jahreszeit macht man es sich ja gerne gemütlich. Für die meisten Frauen gehört dazu, dass ordentlich geheizt wird. Viele Männer fühlen sich aber durchaus auch bei kühlen 17 Grad wohl. Womit haben die Männer ihnen das erklärt?
4: Ja, das wird wohl am Testosteron liegen, das dort durch den Männerkörper blubbert. Das hält offensichtlich warm. Deshalb empfehlen uns Männer auch ständig, einfach einen dicken Pulli anzuziehen oder was Heißes zu trinken, um diese ewigen Diskussionen warm-kalt zu vermeiden oder zu beenden. Männer erzählen einfach, mit zunehmender Temperatur wird jede Energie gekillt. Also es beginnt bei 20 Grad, das macht sie müde, 21 Grad macht sie träge, 22 Grad lethargisch und ab 23 Grad werden sie einfach nur apathisch.
3: Auch beim Autofahren verhalten sich die Männer aus weiblicher Sicht manchmal durchaus seltsam. Zum Beispiel werden sie sauer, wenn sie auf der Autobahn überholt werden.
4: Ja, das stimmt. Aber es liegt ganz einfach daran, dass Männer irgendwie alles unter dem Gesichtspunkt des Wettbewerbs betrachten. Und im Auto gilt das natürlich ganz besonders. Wer überholt wird, verliert. Und nur wer auf der rechten Spur fährt, kann auch den Kopf cool nach rechts drehen. Linksdreher dagegen sind Loser. Und kein Mann der Welt will natürlich ein Loser sein, schon gar nicht im Auto.
3: Frau Zelko, vielen Dank für dieses Gespräch und auf Wiederhören.
4: Gern geschehen, Wiederhören.
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0: 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Guten Morgen, Herr Schäufens.
1: Guten Morgen.
0: In den kommenden Wochen und Monaten wird es vermutlich wieder das ein oder andere heftige Sommergewitter geben. Manche fühlen sich dabei aber nicht so wohl. Andere genießen diese eindrucksvollen Naturschauspiele. Besonders Blitze sind für viele faszinierend. Aber wie ist das eigentlich? Wir sehen die Blitze immer nur vom Himmel zur Erde kommen. Geht das auch andersrum? Also bahnen sich Blitze auch einen Weg nach oben oder doch eher nach unten, Herr Schäufens?
1: Nein, es geht auch nach oben. Wobei die Blitze, die wir kennen, die sind immer zwischen Wolke und Erde. Denn bei einem Gewitter baut sich eine Spannung auf zwischen Wolke und Erde und die entlädt sich eben als Blitz zwischen Wolke und Erde. Aber diese Spannung kann auch manchmal so stark sein, dass die Blitze auch nach oben über die Wolke hinaus ausschlagen. Und das sogar in sehr große Höhen. Also so eine Gewitterwolke ist etwa in 10 Kilometern Höhe. Und diese Blitze gehen bis zu 60, 80, 90 Kilometer in die Höhe bis an den Rand des Alls. Und diese sind nicht nur so weißlich-gelb wie die Blitze, die wir kennen, sondern die sind auch bunt. Es gibt zum Beispiel die blauen Strahlen. Das sind blaue Stichflammen, die in die Höhe ragen. Oder die roten Kobolde. Die sind rot und sind ein riesiges Netz, das sich in die Höhe ausbreitet. Leider können wir diese Blitze in unseren Breitengraden nicht sehen. Sie gibt es hauptsächlich in den Tropen. Und auch dort kann man sie nur sehen, wenn man auf Bergen steht oder an einem Flugzeug ist. Denn ansonsten steht man ja unter der Gewitterwolke. Es gibt allerdings einige wenige sehr schöne Fotografien und es lohnt sich, einmal nach denen zu googeln, nach dem blauen Strahl und den roten Kobolden, denn sie sind wirklich atemberaubend schön.
0: Vielen Dank für die Erklärung und den Tipp mit den Fotos, Herr Schäufens.
2: Tschüss. Spannende Artikel und Informationen fand ihr natürlich am PM-Magazin.
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0: Nach einer kleinen Blick auf Meteo gehalten, du gesagt, dann auch so aus, dass man wirklich ein bisschen mit Rische wieder kriegen. Freude so, was hat man ein bisschen Schirren schauen. Samstag, da geht es ganz braue Schirren, nach der Enge und einer Trips. An der Sonne soll sogar richtig sonnig gehen, man bis zu 25 Grad. Auch noch ein Kehr so spät sommerlich zum Schluss vom Sommer, weil im September geht doch bekanntlich den meteorologischen Hirschaufgang an.
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3: Nach einer kleinen Pflege auf Meteo gehalten, du gesagt, das auch so aus, dass man du wirklich ein bisschen mit Rische wieder kriegen. Freude so, was hat man da ein bisschen Schirren schauen. Samstag, da geht es ganz braue schon mal nach der Engauer einer Trips. An der Sonne soll so gerichtet sonnig gehen, mal bis zu 25 Grad. Auch noch ein Kehr so spät sommerlich zum Schluss vom Sommer, weil den 1. September geht doch bekanntlich den meteorologischen Hirschaufgang an.
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2: Hier ist ein Nummer 1 Hit aus dem Jahr 1973 aus den Billboard Charts. 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
1: Das 2 Uhr. An 1 Minute.
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3: Nach einer kleinen Blick auf Meteo-Gehalt, du gesagt, das auch so aus, dass man wirklich ein bisschen mit Rechen wieder kriegen. Freude so, was haben wir da ein bisschen Schirren schauen. Samstag, da geht es ganz braue Schirren, nach der Engel und einer Trips. An der Sonne soll so gerichtet sonnig gehen, man bis zu 25 Grad. Auch noch ein Kehr so spät sommerlich. Zum Schluss vom Sommer, weil den 1. September geht doch bekanntlich den meteorologischen Hirschaufgang an.
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1: Das Feierauer. An 2 Minuten.
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3: Nach einem kleinen Blick auf Meteo-Gehalt, du gesagt, das sieht auch so aus, dass wir ein bisschen mit Rische wieder kriegen. Freude, so was haben wir ein bisschen Rennschauerin, Samten, da geht es ganz beruhigend, man hat ein oder andere Trips. An der Sonne soll so gerichtet sein, es geht bis zu 25 Grad, auch nachher so spät sommerlich. Zum Schluss vom Sommer, weil im 1. 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
1: Das von der Wauer. An 2 Minuten.
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3: Nach einer kleinen Pflege auf Meteo gehalten, du gesagt, das auch so aus, dass man wirklich ein bisschen mit Rische wieder kriegen. Freude so, was hat man ein bisschen Schirren schauen. Samstag, da geht es ganz beruhig, wenn man nach einer oder anderen Trips. An der Sonne soll so richtig sonnig gehen, man bis zu 25 Grad. Auch noch ein Kehr so spät sommerlich zum Schluss vom Sommer, weil im 1. September geht doch bekanntlich den meteorologischen Hirschaufgang an.
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1: Das ist 6 Uhr. An 2 Minuten.
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3: Nach einer kleinen Pflege auf Meteo gehalten, du gesagt, dann auch so, erst hat man ein bisschen mit Rische wieder kriegen, Freude so, was hat man ein bisschen Schirren schauen, Samstag, da geht es wieder, beruhe schon mal nach der Enge mit einer Trips, an der Sonne soll sogar richtig sonnig gehen, mal bis zu 25 Grad, auch noch ein so spät, ist mal schon am Schluss vor Sommer, weil in 1. 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

0: Et ass 7 Auer. An 2 Minuten.
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1: Das Ning Hour. An 3 Minuten.
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